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2: Platz 1.
3: Griechische Inseln rufen wegen Dürre den Notstand aus. Auf 7 Inseln in der Ägäis gilt die Maßnahme für 3 Monate. Erste Hotels starten wegen der extremen Wasserknappheit Sparprogramme für Urlauber.
2: Platz 2.
3: Kärntens Landeshauptmann Fellner zweifelt offen an Babler. Der SPÖ-Politiker ortet nach dem Umfragedesaster keinen Rückenwind aus Wien. Zudem kritisiert er die geplante Wehrdienstreform der Bundespartei.
2: Platz 3.
3: Justizministerin Sporrer will Gesetze gegen Vergewaltigungsvideos. Eine Arbeitsgruppe prüft im Herbst die Strafbarkeit von reinem Besitz für den Eigengebrauch. Anlass sind neue Fälle in Tirol.
2: Platz 4.
3: Schweizer Riese Volenergy kauft alle österreichischen BP-Tankstellen. Der britische Energiekonzern übergibt 250 Standorte bis Ende des Jahres. Über den Kaufpreis wurde Stillschweigen vereinbart.
2: Platz 5.
3: Und extreme Hitzewelle rollt mit 44 Grad auf Europa zu. In Spanien gilt die höchste Warnstufe. Auch Griechenland meldet Temperaturen von über 40 Grad im Landesinneren.
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4: Guten Morgen, wir schauen mal auf die Wetterkarten. Im Großteil Österreichs wechseln heute Sonne und Wolken. In Summe gibt es aber viel Sonne heute. Von Osttirol bis ins Südburgenland und auch im Bergland können ein paar Regenschauer und ein paar Gewitter dabei sein. Sonst die Temperaturen zwischen 18 und 26 Grad. Am heißesten wird es heute wieder im Osten. Wie schaut es auf den Straßen aus? Da ist noch alles ruhig. Gute und sichere Fahrt hinein in den Tag.
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4: Schönen guten Morgen. Schauen wir mal, wie lange es dauert, bis die Fußballabstinenz kommt. Ja, die WM ist Geschichte. Wir schauen nach vorne und kommen jetzt mal gut hinein in einen neuen Arbeitstag mit Bibi Rexha und Faithless. New Religion gibt's gleich nach George Ezra.
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Um 14 nach 5. Jetzt, wo die Fußball-EM vorbei ist, da können wir wieder Urlaub planen und auf Urlaub fahren, oder? Einen geschenkten Urlaub an den Traumstrand von Ägypten.

0: den gibt es hier bei uns. Wie ihr gewinnen könnt, sprechen wir noch in dieser Stunde. Schönen guten Morgen.
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0: Das sind die Superhits von den 80ern bis zu den Hits von heute. Leonie mit Don't Worry, direkt aus den Charts, habe ich gleich nach Wetter- und Verkehrsupdates. Es ist genau 6:02.
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2: Guten Morgen, wir schauen mal auf die Wetterkarten. Im Großteil Österreichs wechseln heute Sonne und Wolken. In Summe gibt es aber viel Sonne heute. Von Osttirol bis ins Südburgenland und auch im Bergland können ein paar Regenschauer und ein paar Gewitter dabei sein. Sonst die Temperaturen zwischen 18 und 26 Grad. Am heißesten wird es heute wieder im Osten. Wie schaut es auf den Straßen aus? Da ist noch alles ruhig. Gute und sichere Fahrt hinein in den Tag. 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

0: Schönen guten Morgen, das ist was zum Munterwerden.
1: Hallo Leute, das ist die Doris aus St. Michi in der Obersteiermark. Und das kannst du nicht glauben, ich habe heute einen Ägyptenurlaub genommen. Ich kann es euch nur sagen, das mit ruhig jeden Tag im besten Radar und der Eva alle 24 beste Mucke, was es gibt. Und spürt es mit, es ist eine Erfüllung gegangen, ich bin ganz fertig.
0: Ja, Euphorie bitte am Dienstagmorgen. Die Doris hebt ab mit ECE nach Ägypten. Und wenn ihr auch in einer von drei Luxusresorts so richtig feinen All-Inclusive-Urlaub machen wollt, mitmachen könnt ihr, indem ihr reinklickt auf OE24 Radio.at. Ab 7 Uhr früh kommt wieder der nächste Anruf und mit der richtigen Antwort. OE24 seid ihr auch in dieser Woche mit dabei im großen Urlaubsfinale. Jetzt geht's mal in den sehr frühen Dienstagmorgen. Nico Santos habe ich für euch mit All Time High.
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3: Nico Santos. All Time High.
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0: Guten Morgen, Dienstag, 21. Juli, es ist 6:02. Wir starten in den neuen Arbeitstag gleich mit Newsletter und Verkehrsupdates.
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10: Platz 1.
11: Wirbel um geheime Tonaufnahmen von Wiener Wirtschaftskammerchef. Bundeskanzler Christian Stocker fordert die lückenlose Aufklärung der Vorwürfe gegen Walter Ruck. Ein Rücktritt wird intern dennoch ausgeschlossen.
10: Platz 2.
11: Aktion Gelbes Band erlaubt kostenloses Obstpflücken in Vorarlberg. Markierte Bäume und Sträucher dürfen von Passanten ohne Rücksprache abgeerntet werden. Die Initiative soll Lebensmittelverschwendung stoppen.
10: Platz 3.
11: König Charles III. Ernennt Andy Burnham zum neuen Premierminister. Der 56-jährige Labour-Politiker übernimmt die Regierungsgeschäfte in London. Er kündigt rasch umfassende Reformen an.
10: Platz 4.
11: Spaniens WM-Helden feiern riesige Titelparty in Madrid. Mehr als 1 Million Fans bejubeln die Mannschaft auf den Straßen der Hauptstadt. Die frisch gebackenen Weltmeister sind zuvor vom König empfangen worden.
10: Platz 5.
11: Und Rätsel um weiße Substanz bei Robbie Williams gelöst. Ein im Fernsehen herausgefallener Gegenstand entpuppt sich als harmlose Lutschtablette. Der Superstar nimmt die viralen Memes gelassen hin.
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13: Letzte Woche haben wir noch von einer Hitzewelle gesprochen. Heute zu kühl für die Jahreszeit, in Salzburg nur 10 Grad. Das sind eigentlich Temperaturen in der Nacht, die wir vom September gewohnt sind. Milder ist es in Wien mit 15 Grad, 17 Grad jetzt in Eisenstadt. Heute im Großteil Österreichs geht sich viel Sonne aus. Im Osttirol und im Südburgenland, da kann es am Nachmittag etwas nass werden. Und in Kärnten, da kann auch der ein oder andere gewittrige Regenschauer dabei sein. Sonst die Temperaturen zwischen 18 und 27 Grad. Am wärmsten wird es heute im Weinviertel. Weiter geht's auf die Straßen um 6:02. Alles ruhig.
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13: Unglaublich, was so ein Weltmeistertitel für Massen bewegt in Madrid. Ausnahmezustand, über 1 Million sind zusammengekommen, um den neuen Weltmeister Spanien im eigenen Land zu empfangen. Und was der große Verlierer Lionel Messi zu seiner Zukunft sagt, besprechen wir alles nach Dr. Alban, nach Pink. Und das ist Dua Lipa mit Houdini. Schönen guten Morgen.
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0: 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Felix Jähn, Cry.
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0: Meine siebenjährige Tochter fragt mich gestern, Papa, ist heute kein Fußball mehr? Müssen wir uns dran gewöhnen nach über 100 Spielen? Die XXL-WM in Amerika ist Geschichte. Spanien, neuer Weltmeister. Unglaublich, wie Lamine Jamal Rodri und das spanische Team empfangen worden ist gestern Abend in Madrid. Über 1 Million Fans waren da dabei bei der Riesenfete. Auch der König hat sie in den Palast eingeladen. Auf der anderen Seite ein sehr geknickter Lionel Messi, ja, der Traum von der Titelverteidigung. Der ist geplatzt und auf Instagram schreibt der Superstar völlig geknickt. Diese Wunde braucht Zeit zum Heilen. Ob er mit 39 Jahren jetzt Schluss macht im Nationalteam, das will er mal offen lassen. Was bleibt hängen von dieser Fußball-WM? Also bei den Tops ganz klar. Die neue Zeitspielregel, wer ausgewechselt wird, hat 10 Sekunden Zeit. Wer simuliert, der muss draußen warten. Endlich haben wir zumindest überwiegend flüssigen Fußball ohne dieses leidige Theater gesehen. Sportlich, Kylian Mbappé schießt sich mit 10 Treffern zum absoluten WM-Rekord Torschützen aller Zeiten. Aber da gab es natürlich auch ordentlich Reibung für den größten Flop, die teuren Ticketpreise, sondern die Schiedsrichter, die haben dafür ordentliche Diskussion gesorgt. Manche Entscheidung, ja, war schon sehr zu hinterfragen, trotz Kontrolle durch den VAR. Und da war noch das berühmte Hydration Break. Ob sich das halten wird in den nächsten Spielen, das werden wir sehen. Ich mache jetzt Werbung, die euch wirklich was bringt. Wie wäre es mit einem Traumurlaub, den ihr gewinnen könnt mit ECE nach Ägypten? In genau einer Stunde kommt der nächste Anruf an euch. Also anmelden auf OE24 Radio AC und Handy bereithalten.
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2: Harry Styles, American Girls.

0: Robin Schulz mit All We Got. Ihr habt den guten Kaffee und ich hab die Hits, die gute Laune machen.
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0: Eddie Money, take me home tonight. Wir bringen euch gut hinein in den Dienstagmorgen mit einer Aufklärung des Rätsels um Robbie Williams, welche weiße Substanz ihm da aus der Nase gefallen ist, live im TV-Interview bei der WM. Wir lösen es gleich auf in den Top-Klicks und dann gibt's sehr feine Beats von J-Lo. Ah, und Frauenpower von Britney. News, Wetter und Verkehrsupdates gibt's obendrein. Schönen guten Morgen. Ich freue mich, dass ihr hier seid. Es ist genau 6:58.
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6: Top geklickt auf Platz 3, kostenloses Obst für alle in Vorarlberg. Die Aktion Gelbes Band erlaubt das Ernten an markierten Bäumen im Ländle. Platz 2, mehr als 1 Million Fans bejubeln WM-Helden. Spaniens Weltmeister feiern die große Titelparty in den Straßen von Madrid. Und Platz 1, Robbie Williams klärt TV-Wirbel auf. Die herausgefallene Substanz live im Fernsehen ist nur eine Lutschtablette gewesen.
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6: Im Großteil Österreichs geht sich heute einiges an Sonne aus. Nur von Osttirol bis im Südburgenland bleibt der Himmel vor allem am Nachmittag bewölkt. Im Bergland und im Süden kann es nass werden. Vor allem in Kärnten kann es heute auch kräftig gewittern. Im Norden und im Osten bleibt es trocken. Die Temperaturen zwischen 18 und 27 Grad. Am wärmsten wird es heute im Weinviertel. Auf den Straßen ist alles ruhig um 6.31 Uhr. Kommt gut in den Dienstag.
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9: Jennifer Lopez featuring David Guetta. Save me tonight.

0: weiß nicht, ob es euch aufgefallen ist, aber Österreich war beim WM-Finale mit dabei, ja, nämlich mitten in der Trinkpause, da ist dieser Song durch die gigantischen Stadionboxen gedröhnt. 81.000 Fans haben mitgesungen, Millionen haben es bemerkt weltweit, außer vielleicht in Österreich, der ORF, ja, der hat das irgendwie versäumt. Der Kommentator hat das nicht erwähnt und der ORF war da auch in einer Werbepause. Also für alle, die Life is Life versäumt haben, spiele ich euch gleich nach Lady Gaga und nach Joe Cocker und dann in einer halben Stunde, da rufe ich euch wieder an, frage euch, welchen Radiosender ihr hört und mit der einzig richtigen Antwort
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0: gibt's das Finalticket für unseren Traumurlaub nach Ägypten.

0: Ihr wollt mitmachen, dann meldet euch an OE24 Radio.at.
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2: Teddy Swims, Mr. Know-It-All.

0: Joe Cocker mit Summer in the City. Heute an einem sommerlichen Tag mit viel Sonne, aber allzu heiß wird es nicht. 18 bis 27 Grad. News, Wetter und Verkehrsupdates gibt es in 9 Minuten. Da ist es Punkt 7.
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0: Life is live. Schönen guten Morgen um 7:04. News, Wetter und Verkehrsupdates für euch gibt's gleich.
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3: Platz 1.
4: Wirbel um geheime Tonaufnahmen von Wiener Wirtschaftskammerchef. Bundeskanzler Christian Stocker fordert die lückenlose Aufklärung der Vorwürfe gegen Walter Ruck. Ein Rücktritt wird intern dennoch ausgeschlossen.
3: Platz 2.
4: Spanien feiert die neuen Fußball-Weltmeister. Mehr als 1 Million Fans bejubeln das Team bei einer Parade durch Madrid. Zuvor hat König Felipe die Sieger im Palast empfangen.
3: Platz 3.
4: Vermittler schlagen 10-tägige Waffenruhe im Iran-Krieg vor. Katar und Ägypten verhandeln mit beiden Parteien über eine Feuerpause. Unterdessen halten die Angriffe in der Region weiter an.
3: Platz 4.
4: Konrad Leimer verlängert seinen Vertrag bei Bayern München. Der 29-jährige ÖFB-Teamspieler bleibt dem deutschen Rekordmeister bis 2029 treu. Das Gehalt steigt deutlich an.
3: Platz 5.
4: Superstar Lionel Messi schwänzt den WM-Empfang. Nach der Finalniederlage hat der Kapitän die Fans in der Hauptstadt Buenos Aires versetzt. Messi ist in den USA geblieben.
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6: Wir schauen auf die Wetterkarten, da sehen wir viel Sonnenschein, aber teilweise einstellige Temperaturen. Salzburg nur 9 Grad, jetzt 12 Grad in Bregenz, 13 in Innsbruck. Das heißt, die leichte Jacke, die brauchen wir heute, die Temperaturen unterdurchschnittlich für die Jahreszeit. Viel Sonne ist im Tagesverlauf dabei. Im Süden und im Bergland, also im Südburgenland, da können einige Gewitter dabei sein. Sonst Temperaturen zwischen 18 und 27 Grad. Weiter geht's auf die Straßen, um gleich 2 nach 7, A23 Richtung Hirschstetten zwischen der Hanse und Kurve und dem Knoten Kaisermühlen. Hier dauert es eine Viertelstunde länger.
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6: So genial klingt's, wenn ihr bei uns einen Traumurlaub mit ECI nach Ägypten gewinnt.
8: Na wirklich? Danke, danke, danke. Ich glaube, ich habe wirklich nicht geglaubt. Bist du narrisch? Nein, ich bin fertig.
6: Die Doris Heiser aus der Obersteiermark hat sich gar nicht mehr eingekriegt, hat letzte Woche den Urlaub gewonnen und auch diese Woche schicken wir euch an den Traumstrand am Roten Meer. Und das nächste Finalticket gibt's in wenigen Minuten. Ihr könnt euch noch schnell online anmelden, dann kommt mein Anruf.
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0: John Cicada. If I could stay forever, singt er. Wenn ich nur dort bleiben könnte, am Strand von Ägypten, denkt ihr euch vielleicht, ja, diesen Strand, diesen Traumurlaub mit ETI, den gibt es bei uns auch diese Woche zu gewinnen. Und ich hoffe jetzt, dass die Christiane abhebt. Wenn sie mir sagt, sie hört OE24, dann ist sie mit dabei im Finale.
1: Okay.
0: Guten Morgen, welcher Radiosender läuft bei dir?
1: OE24.
0: Du bist die Christiane, oder?
1: Ja, ist richtig.
0: Ich bin der Thomas und das ist die richtige Antwort. Du bist im Urlaubsfinale, Christiane.
1: Hey, super, danke schön.
0: Großartig. Warst schon auf Sommerurlaub oder was hast du geplant?
1: Nein, wir haben erst im Oktober geplant, nach Tunesien.
0: Und dann vielleicht gleich Verlängerung dann an den Traumstrand von Ägypten.
1: Ja, das wäre super, das wäre spitze. Da würden wir gern hin.
0: Wie geht's da so am Tag ohne Fußball oder warst du eh nicht dabei bei der WM?
1: Doch, das Finale war nur etwas langweilig in der ersten Halbzeit.
0: Ja.
1: In der zweiten wäre ich fast eingeschlafen, aber in der Verlängerung war es dann spitze. Ja. Mein Tipp ist ausgegangen, Spanien ist Sieger.
0: Wunderbar, die haben ja ordentlich gefeiert. Der Lionel Messi hat aber geschwänzt, der war in Buenos Aires nicht dabei. Lieber in den USA geblieben. Schlechter Verlierer?
1: Ja, der ist ein sehr schlechter Verlierer. Ich glaube, er hätte sich das anders erwartet und die ganze argentinische Mannschaft war mir zu brutal.
0: Ich sehe, da spricht die Fußballexpertin. Vielleicht auch bald unsere Urlaubsexpertin am Strand von Ägypten. Schauen wir mal.
1: Oh, das wäre super. Dankeschön.
0: Vielleicht bis Freitag. Schönen Tag. Ciao.
1: Ja, ebenfalls. Ciao. Baba.
0: Wenn ihr euch auch so ein Finalticket für den Traumurlaub holen wollt, dann meldet euch online an. Mein nächster Anruf, der kommt schon in der nächsten Stunde.

0: Guten Morgen, wir sprechen gleich über unsere Frage des Tages mit dem Aufreger. AliExpress zu einer Millionenstrafe verurteilt wegen gefälschter Produkte. Ob ihr regelmäßig bei diesen China-Portalen bestellt, das besprechen wir gleich. Könnt auch gerne mitvoten auf OE24Radio.at. Und wir spielen zum Start in den Arbeitstag die Superhits, die uns motivieren und gute Laune machen. Miles Smith zum Beispiel oder Mark Morrison. Oh yeah. Das gibt Schwung zum Start in den Tag. Dazu gibt es News, Wetter und Verkehrsupdates in genau 2 Minuten.
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15: Die Top-Klicks in dieser Stunde gehen alle an den Sport. Auf der 3 Parade für Spaniens Weltmeister in Madrid. 1 Million Fans hat das Team bei der Siegesfeier jubelnd empfangen. Platz 2. Conny Leimer bleibt bei Bayern München. Der ÖFB-Star hat seinen Vertrag bis 2029 verlängert. Und Platz 1. Lionel Messi schwänzt Fanempfang in Buenos Aires. Der Kapitän von Argentinien ist nach der Finalpleite in den USA geblieben.
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15: Im Großteil Österreichs gibt es heute einiges an Sonnenschein. Relativ frisch ist es noch für die Jahreszeit. Jetzt nur 10 Grad in Salzburg, 13 in St. Pölten. Am mildesten ist es jetzt in Wien und in Eisenstadt mit 17 Grad. Dort steigt das Thermometer heute noch auf bis zu 27 Grad. Viel Sonne generell in ganz Österreich dabei. Vor allem im Norden und im Osten bleibt es trocken. Im Bergland und im Süden, auch in Kärnten, da können heute kurze gewitterige Regenschauer dabei sein. Im Frühverkehr ist noch alles relativ ruhig. A23 Richtung Hirschstetten zwischen der Hansonkurve und dem Knoten Kaisermühlen. Hier dauert es 10 Minuten länger.
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0: Guten Morgen, 7:46 Uhr, Superhits und gute Laune gibt's zum Start in den Arbeitstag. Vielleicht noch dieser kleine Küchenhelfer oder dieses lustige Gadget für die Kids für 5 Euro auf AliExpress schnell einkaufen noch, bevor es in die Arbeit geht. Ja, das geht wahnsinnig vielen so. Shopping-Tour auf den chinesischen Online-Plattformen wie Shein, Temu, AliExpress. Jetzt greift die EU-Kommission aber sehr hart durch, brummt dem chinesischen Online-Riesen AliExpress eine Strafe von 550 Millionen Euro auf. Warum? Das weiß unser Marvin Bergauer.
1: Der Konzern muss nun 550 Millionen Euro zahlen, da er gefälschte und auch illegale Produkte verkauft hat. Dabei handelt es sich um Kinderspielzeug, Kleidung, aber auch Kosmetika. Zudem wird vorgeworfen, dass der Konzern schon wusste, dass es sich bei vielen dieser Produkte um Fälschungen handelte, aber dennoch nicht gehandelt hat, sondern diese Produkte noch wochenlang auf der Website zirkuliert hatten. Ein weiterer Vorwurf der Europäischen Union ist und vor allem auch der Europäischen Kommission, dass AliExpress nicht genügend Personal hat, um all das überhaupt zu überprüfen.
0: Also man muss aufpassen, dass die Produkte nicht gefälscht sind. Vor kurzem gab es ja auch für Temu eine Strafe, weil er gesundheitsschädliche Produkte da angeboten wurden. Wir wollen heute von euch wissen, habt ihr schon mal auf diesen China-Portalen wie Temu, AliExpress oder Shein etwas bestellt? Und da schaut es fast 50-50 aus. 48% von euch meinen, ja, hab schon mal zugegriffen, weil ja, die Schnäppchen sind unschlagbar. 52% konnten der Versuchung aber noch widerstehen. Gerne mit reinklicken, mitvoten auf OE24 Radio.at. Schönen guten Morgen in der nächsten Stunde wieder. Eure Gewinnchance, wenn ihr online seid, bitte auch gleich anmelden für unser Urlaubsgewinnspiel. Wir schicken euch auf Traumurlaub nach Ägypten. Summer Home Wrecker. Super.

0: W mit Please Don't Go. Würde ich euch auch empfehlen, hier zu bleiben. Die Playlist, die ist nämlich großartig.
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0: 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Schönen Dienstag wünsche ich euch, 21. Juli. Ich wünsche euch einen guten Start in den Arbeitstag. News, Wetter und Verkehrsupdates habe ich gleich für euch. Welcher große Superstar die Feier in Buenos Aires heute geschwänzt hat? Eines der Top-Klicks. Wir schauen auf den Frühverkehr und wir schauen uns an, wo die Gewitter heute durchziehen. Alles in 3 Minuten, da ist es Punkt 8.
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2: Platz 1.
9: Wirbel um geheime Tonaufnahmen von Wiener Wirtschaftskammerchef. Bundeskanzler Christian Stocker fordert die lückenlose Aufklärung der Vorwürfe gegen Walter Ruck. Ein Rücktritt wird intern dennoch ausgeschlossen.
2: Platz 2.
9: Superstar Lionel Messi schwänzt den WM-Empfang. Nach der Finalniederlage hat der Kapitän die Fans in der Hauptstadt Buenos Aires versetzt. Messi ist in den USA geblieben.
2: Platz 3.
9: König Charles III. Ernennt Andy Burnham zum neuen Premierminister. Der 56-jährige Labour-Politiker übernimmt die Regierungsgeschäfte in London. Er kündigt rasch umfassende Reformen an.
2: Platz 4.
9: Spaniens WM-Helden

0: feiern riesige Titelparty in Madrid. Mehr als 1 Million Fans bejubeln die Mannschaft auf den Straßen der Hauptstadt. Die frisch gebackenen Weltmeister sind zuvor vom König empfangen worden.
1: Platz 5.
0: Und Rätsel um weiße Substanz bei Robbie Williams gelöst. Ein im Fernsehen herausgefallener Gegenstand entpuppt sich als harmlose Lutschtablette. Der Superstar nimmt die viralen Memes gelassen hin.
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4: Schönen guten Morgen mit nach wie vor sehr frischen Temperaturen für die Jahreszeit. 13 Grad in Bregenz, 10 in Salzburg, 16 in Graz, 17 in Wien und in Eisenstadt. Die Sonne, die lacht uns aber entgegen und das bleibt zumindest so bis zum frühen Nachmittag. Da ziehen im Bergland und im Süden Wolken durch, auch in Kärnten, im Südburgenland und in Osttirol können da gewitterige Regenschauer dabei sein. Sonst bleibt es warm, aber nicht heiß, Höchstwerte von 18 bis 27 Grad. Guten Morgen zu euch in die Autos. Wenn ihr gerade auf der A22 Richtung Nordbrücke unterwegs seid, stadteinwärts zwischen der Prager Straße und der Nordbrücke hat es einen Unfall gegeben. Hier gibt es Behinderungen. Und A23 Richtung Hirschstetten zwischen der Hansenkurve und dem Knoten Kaisermühlen, bitte 10 Minuten dazu einplanen. In Wien steht ihr auf der linken Wienzeile, nämlich Richtung Schönbrunn, zwischen der Längenfeldgasse und der Schlossallee. Ein Unfall ist passiert. Hier braucht ihr Geduld im Frühverkehr. Eine halbe Stunde dauert es länger.
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4: Was habt ihr so geplant im Sommerurlaub? Den Sommerurlaub geschenkt und noch dazu eine Traumreise, ein Traumurlaub, all inclusive, eine Woche nach Ägypten, bitte mit ETI. Das gibt's hier bei uns jede Woche und das nächste Finalticket, das spielen wir wieder in dieser Stunde aus. Gleich online anmelden, oe24radio.at, der Anruf könnte in wenigen Minuten kommen. Und bis dorthin gibt's Taylor Swift, Glockenback, Superhits, die gute Laune machen. Schönen guten Morgen.
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0: Er kann es einfach nicht lassen. US-Präsident Donald Trump hat sich wieder mal in den Vordergrund gedrängt, dort wo er eigentlich nichts verloren hätte. Bei der WM-Siegerehrung war es nämlich, ja, vielleicht hat er sich gedacht, er hat den Pokal gewonnen und muss da mitfeiern mit den Spaniern. Herbert Bauernebel berichtet.
1: Es hätte nun Donald Trump für das Siegerfoto der Spanier die Bühne verlassen sollen. In diesem Moment natürlich, der rund um die Welt geht, hebt der Teamkapitän die Trophäe in die Höhe. Jetzt plötzlich stand, zumindest auf den ersten Bildern, Donald Trump auf der Seite, war praktisch auf diesem Foto drauf. Fotobombing nennt man das im Englischen. Gianni Infantino, der FIFA-Boss, hat ihn dann offenbar zugerufen, er möge doch die Bühne jetzt verlassen. Ein wirklich leicht peinlicher Moment auch war zu sehen, wie Donald Trump vor dem Hochheben des Pokals noch quer über die Bühne marschiert ist. Eine Szene, die jetzt natürlich für Diskussionen sorgt.
0: Ja, und sein Partner in Crime, der Gianni Infantino, der legt gleich nach. Ja, hat gesagt, er will bei der nächsten WM in 4 Jahren aufstocken. 64 Teams soll es sein und es soll auch bei der Abseitsregel eine Änderung geben für noch mehr Tore. Konkret ist er aber dazu noch nicht geworden. Bei mir wird es sehr konkret. Ich habe nämlich Superhits, die gute Laune machen zum Start in den Tag. Guten Morgen, es ist 18:08, hier ist Olivia Thiem für euch.

0: Billy Ocean, Get Out of My Dreams, Into My Car. Wenn ihr gerade im Auto unterwegs seid in Wien, auf der linken Wienzeile beim Schloss Schönbrunn, da ist ein Unfall passiert, eine halbe Stunde dauert es hier länger. Alle weiteren News, Wetter und Verkehrsupdates gibt's in genau 2 Minuten um 8:30 und dann gibt's die nächsten Superhits. Filmmusik von Golden. Und Anastasia singt für uns Paid My Dues. Schönen guten Morgen wünscht euch Thomas Kläuber.
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4: Guten Morgen mit euren Top-Klicks. Riesiger Jubel für Spaniens Fußballstars. Die Weltmeister haben mit über 1 Million Fans in Madrid gefeiert. Platz 2, Machtwechsel im britischen Regierungssitz. Andy Burnham tritt in London nach der Ernennung durch den König sein Amt an. Und Platz 1, Lionel Messi sagt Fanempfang in Argentinien ab. Der Kapitän hat nach dem WM-Finale auf eine Reise nach Buenos Aires verzichtet.
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4: Im Großteil Österreichs gibt es heute einiges an Sonne. Jetzt am Vormittag Sonnenschein in ganz Österreich. Nur von Osttirol bis ins Südburgenland, da bleibt der Himmel etwas bewölkt. Am Nachmittag kann es dann nass werden, nämlich im Bergland und im Süden, vor allem in Kärnten, kann es kräftig gewittern. Trocken bleibt es im Norden und im Osten. Die Temperatur nicht ganz so heiß heute, 18 bis 27 Grad. Am wärmsten wird es im Weinviertel. Auf den Straßen in Wien ist ein Unfall passiert. Auf der linken Wienzeile Richtung Schönbrunn zwischen der Längenfeldgasse und der Schlossallee dauert es eine halbe Stunde länger. Stau auch auf der A23 Richtung Hirschstetten zwischen der Hansunkurve und dem Knoten Kaisermühlen. Sonst sind uns keine Störungen gemeldet worden.
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0: Fischer, paid my dues. Bei uns müsst ihr nichts bezahlen. Im Gegenteil, wir bezahlen euren Sommer- oder Herbsturlaub. Gemeinsam mit ETE geht's an den Traumstrand nach Ägypten. Und der Josef aus Bad Hall, glaube ich, kommt da. Ganz genau, der kann sich jetzt ein Finalticket holen, wenn er mir sagt, er hört OE24.
1: Schön.
0: Hallo, hier ist der Thomas. Spreche ich mit dem Josef?
1: Ja.
0: Lieber Josef, welcher Radiosender läuft bei dir?
1: OE24, natürlich.
0: Das ist die richtige Antwort. Du bist mit dabei im Finale um unseren Traumurlaub.
1: Wow, super. Ich freue mich gewaltig.
0: Ja, wunderbar. Warum hörst du OE24? Was gefällt dir bei uns?
1: Was mir besonders gefällt, ist die Abwechslung. Ich höre den ganzen Tag OE24, bester Sender in Österreich. Was ich vor allem super finde, sind die Nachrichten, die man abrufen kann.

0: Laufen, Handy, das finde ich echt geil.
1: Lieber Josef, und noch geiler wäre es, wenn wir dich nach Ägypten auf Traumurlaub schicken. Ne? Entscheidet sich am Freitag, vielleicht hören wir uns dann.
0: Wow, Mann, das wäre super.
1: Cool, bis dahin eine schöne Woche wünsche ich dir.
0: Baba, Thomas, danke dir.
1: Na, so einfach ist man dabei. Im Urlaubsfinale, nächste Chance ab 10 Uhr, wenn ihr euch online anmeldet.

0: 8.53 Uhr. Mit OE24 geht's hinein in den Dienstagmorgen. Super Hits von den 80ern bis zu den Top-Hits für euch.
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0: Platz 1.
1: Wirbel um geheime Tonaufnahmen von Wiener Wirtschaftskammerchef. Bundeskanzler Christian Stocker fordert die lückenlose Aufklärung der Vorwürfe gegen Walter Ruck. Ein Rücktritt wird intern dennoch ausgeschlossen.
0: Platz 2.
1: Spanien feiert die neuen Fußball-Weltmeister. Mehr als 1 Million Fans bejubeln das Team bei einer Parade durch Madrid. Zuvor hat König Felipe die Sieger im Palast empfangen.
0: Platz 3.
1: Vermittler schlagen 10-tägige Waffenruhe im Irankrieg vor. Katar und Ägypten verhandeln mit beiden Parteien über eine Feuerpause. Unterdessen halten die Angriffe in der Region weiter an.
0: Platz 4.
1: Konrad Leimer verlängert seinen Vertrag bei Bayern München. Der 29-jährige

0: Hausmeister bis 2029 treu. Das Gehalt steigt deutlich an.
1: Jetzt 5.
0: Superstar Lionel Messi schwänzt den WM-Empfang. Nach der Finalniederlage hat der Kapitän die Fans in der Hauptstadt Buenos Aires versetzt. Messi ist in den USA geblieben.
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4: Im Großteil Österreichs gibt es heute einiges an Sonne. Jetzt am Vormittag Sonnenschein in ganz Österreich. Nur von Osttirol bis ins Südburgenland, da bleibt der Himmel etwas bewölkt. Am Nachmittag kann es dann nass werden, nämlich im Bergland und im Süden, vor allem in Kärnten, kann es kräftig gewittern. Trocken bleibt es im Norden und im Osten. Die Temperatur nicht ganz so heiß heute, 18 bis 27 Grad. Am wärmsten wird es im Weinviertel. Wir schauen auf die Straßen, da braucht ihr nach wie vor Geduld. In Wien auf der linken Wienzeile Richtung Schönbrunn zwischen der Längenfeldgasse und der Schlossallee dauert es nach einem Unfall noch 20 Minuten länger. Und A23 Richtung Hirschstetten zwischen der Hanson-Kurve und dem Knoten Kaisermühlen 15 Minuten, hier gibt es Stau wegen Überlastung.
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4: Ein großer Disco-Hit aus den 2000ern aus Schweden, den habe ich gleich für euch. Ace of Base, Don't Turn Around. Robbie Williams mit seiner aktuellen Single ist dabei. Und Jabuzi bringt uns in den Vormittag. Ich bin der Thomas, schön, dass ihr hier seid.

0: schönen Vormittag mit einer aktuellen Meldung aus Deutschland.
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0: Die Deutsche Bahn verbietet Alkohol an allen 5400 Bahnhöfen. Das Konsumverbot abseits der Gastronomie soll ab Mitte Oktober greifen und von Bahnsicherheitskräften sowie von der Polizei kontrolliert werden. Die Bahnchefin begründet die Verschärfung der Hausordnung mit mehr Sicherheit für Fahrgäste und Mitarbeiter.
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0: Der Herzensbrecher der 80er, Jason Donovan, Too Many Broken Hearts. Wir sorgen für strahlende Herzen und lachende Gesichter. Wir schicken euch nämlich auf Traumurlaub.
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2: Zopp geklickt, Alkoholverbot an allen deutschen Bahnhöfen. Bis Oktober will die Deutsche Bahn den Konsum an 5400 Stationen verbieten. Platz 2, Riesenjubel für Spaniens Fußballstars. Die Weltmeister haben mit über 1 Million Fans in Madrid gefeiert. Und der Topklick, Lionel Messi sagt Fanempfang in Argentinien ab. Der Kapitän der argentinischen Mannschaft hat nach dem WM-Finale auf die Reise nach Buenos Aires verzichtet. Er ist lieber in Miami geblieben.
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2: Im Großteil Österreichs gibt es heute einiges an Sonnenschein. Relativ frisch ist es noch für die Jahreszeit. Jetzt nur 10 Grad in Salzburg, 13 in St. Pölten. Am mildesten ist es jetzt in Wien und in Eisenstadt mit 17 Grad. Dort steigt das Thermometer heute noch auf bis zu 27 Grad. Viel Sonne generell in ganz Österreich dabei. Vor allem im Norden und im Osten bleibt es trocken. Im Bergland und im Süden, auch in Kärnten, da können heute kurze gewitterige Regenschauer dabei sein. Der Blick auf die Straßen, A10 Richtung Salzburg zwischen Werfen und Passloeck. Im Helbersberg-Tunnel gibt es eine Sperre. Und in Wien auf der Linzer Straße stadtauswärts zwischen der Mariahilferstraße und der Gurkgasse gibt es kurze Verzögerungen.
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4: Holly Humberstone, To Love Somebody.
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0: lassen wir uns mal kurz inspirieren vom Rausch des Meeres. Also wer da keine Motivation hat zum Reinklicken und zum Anmelden, dann weiß ich nicht mehr. Traumurlaub, eine Woche All-Inclusive-Urlaub nach Ägypten gibt's hier bei uns bitte zu gewinnen. In der nächsten Stunde habe ich das nächste Ticket für unser großes Wochenfinale. Immer am Freitag schicken wir einen oder eine von euch auf Traumurlaub. Und ja, wir rufen euch an, fragen euch, welchen Radiosender ihr hört. Da gibt's natürlich nur eine richtige Antwort.
1: Ich höre natürlich OE24.
0: Und dann seid ihr mit dabei im großen Urlaubsfinale. Ihr könnt euch sogar eines von drei großartigen Hotels aussuchen. Alle Infos gibt's auf OE24 Radio AT.
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1: Platz 1.
5: Wirbel um geheime Tonaufnahmen von Wiener Wirtschaftskammerchef. Bundeskanzler Christian Stocker fordert die lückenlose Aufklärung der Vorwürfe gegen Walter Ruck. Ein Rücktritt wird intern dennoch ausgeschlossen.
1: Platz 2.
5: Superstar Lionel Messi schwänzt den WM-Empfang. Nach der Finalniederlage hat der Kapitän die Fans in der Hauptstadt Buenos Aires versetzt. Messi ist in den USA geblieben.
1: Platz 3.
5: König Charles III. Ernennt Andy Burnham zum neuen Premierminister. Der 56-jährige Labour-Politiker übernimmt die Regierungsgeschäfte in London. Er kündigt rasch umfassende Reformen an.
1: Platz 4.
5: Spaniens WM-Helden feiern riesige Titelparty in Madrid. Mehr als 1 Million Fans bejubeln die Mannschaft auf den Straßen der Hauptstadt. Die frisch gebackenen Weltmeister sind zuvor vom König empfangen worden.
1: Platz 5.
5: Und Rätsel um weiße Substanz bei Robbie Williams gelöst. Ein im Fernsehen herausgefallener Gegenstand entpuppt sich als harmlose Lutschtablette. Der Superstar nimmt die viralen Memes gelassen hin.
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1: Im Großteil Österreichs gibt es heute einiges an Sonne. Jetzt am Vormittag Sonnenschein in ganz Österreich. Nur von Osttirol bis ins Südburgenland, da bleibt der Himmel etwas bewölkt. Am Nachmittag kann es dann nass werden, nämlich im Bergland und im Süden, vor allem in Kärnten, kann es kräftig gewittern. Trocken bleibt es im Norden und im Osten. Die Temperaturen nicht ganz so heiß heute, 18 bis 27 Grad. Am wärmsten wird es im Weinviertel. A10 Tauernautobahn Richtung Salzburg zwischen Werfen und Passloeck im Helversberg-Tunnel gibt's Stau. Hier wurde die Höhenkontrolle ausgelöst. Und in Wien in der Linzer Straße stadtauswärts zwischen der Mariahilfer Straße und der Gurkgasse gibt's Verzögerungen.
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1: Wir haben für euch in dieser Stunde die Chance auf ein Finalticket für unseren Traumurlaub nach Ägypten. Gleich online anmelden auf OE24 Radio.at. Und wir haben Superhits, Bibi Rexha und Faithless mit New Religion, gleich nach Miley Cyrus, End of the World. Im Studio begrüßt euch Thomas Kläuber. Schönen Dienstagvormittag.

0: 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Ich wünsche euch einen schönen Dienstagvormittag mit den Top-Infos.
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0: Eine Messerattacke auf US-Touristen hat es bei der Akropolis in Athen gegeben. Ein Unbekannter hat vor dem Eingang in der griechischen Hauptstadt Athen mehrere Passanten mit einem Messer bedroht und anschließend ein US-Ehepaar unvermittelt angegriffen. Der Mann erleidet schwere Verletzungen am Bein. Die Frau wurde am Arm verletzt. Ein Verdächtiger wurde festgenommen.
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8: Guten Morgen mit euren Top-Klicks. Riesiger Jubel für Spaniens Fußballstars. Die Weltmeister haben mit über 1 Million Fans in Madrid gefeiert. Platz 2, Machtwechsel im britischen Regierungssitz. Andy Burnham tritt in London nach der Ernennung durch den König sein Amt an. Und Platz 1, Lionel Messi sagt Fanempfang in Argentinien ab. Der Kapitän hat nach dem WM-Finale auf eine Reise nach Buenos Aires verzichtet.
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8: Im Großteil Österreichs gibt es heute einiges an Sonnenschein. Relativ frisch ist es noch für die Jahreszeit. Jetzt nur 10 Grad in Salzburg, 13 in St. Pölten. Am mildesten ist es jetzt in Wien und in Eisenstadt mit 17 Grad. Dort steigt das Thermometer heute noch auf bis zu 27 Grad. Viel Sonne generell in ganz Österreich dabei. Vor allem im Norden und im Osten bleibt es trocken. Im Bergland und im Süden, auch in Kärnten, da können heute kurze gewittrige Regenschauer dabei sein. Längere Verzögerungen auf den Straßen sind uns keine gemeldet worden. Gute und sichere Fahrt.
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0: Kid Rock mit All Summer Long. Genau das gibt es ja bei uns, nämlich die Verlängerung eures Sommers. Wir schicken euch auf Traumurlaub nach Ägypten und wir schauen einmal, ob beim Peter jetzt in Wiener Neustadt das Telefon läutet, wollte ich sagen. Und er mir sagt, er hört OE24, Peter. Ja, hat sich angemeldet vor 2 Stunden. Leider, leider nicht erreichbar. Das ist schon ganz wichtig. Wenn ihr euch anmeldet auf OE24 Radio.at, anmelden ist Step 1, aber das Finalticket für unseren Traumurlaub mit ETI nach Ägypten gibt es nur, wenn ihr abhebt und wenn ihr uns sagt, ihr hört diesen Radiosender.
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0: Dann seid ihr mit dabei im großen Wochenfinale. Also, wir probieren es wieder um 12, dann bei der Elli anmelden auf OE24 Radio.at. Jetzt ganz neue Sounds für euch. Martin Garrix und Ed Sheeran. Repeat it.

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12: Platz 1.
13: Wirbel um geheime Tonaufnahmen von Wiener Wirtschaftskammerchef. Bundeskanzler Christian Stocker fordert die lückenlose Aufklärung der Vorwürfe gegen Walter Ruck. Ein Rücktritt wird intern dennoch ausgeschlossen.
12: Platz 2.
13: Spanien feiert die neuen Fußball-Weltmeister. Mehr als 1 Million Fans bejubeln das Team bei einer Parade durch Madrid. Zuvor hat König Felipe die Sieger im Palast empfangen.
12: Platz 3.
13: Vermittler schlagen 10-tägige Waffenruhe im Iran-Krieg vor. Katar und Ägypten verhandeln mit beiden Parteien über eine Feuerpause. Unterdessen halten die Angriffe in der Region weiter an.
12: Platz 4.
13: Konrad Leimer verlängert seinen Vertrag bei Bayern München. Der 29-jährige ÖFB-Teamspieler bleibt dem deutschen Rekordmeister bis 2029 treu. Das Gehalt steigt deutlich an.
12: Platz 5.
13: Superstar Lionel Messi schwänzt den WM-Empfang. Nach der Finalniederlage hat der Kapitän die Fans in der Hauptstadt Buenos Aires versetzt. Messi ist in den USA geblieben.
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15: Im Großteil Österreichs gibt es heute einiges an Sonne. Jetzt am Vormittag Sonnenschein in ganz Österreich. Nur von Osttirol bis ins Südburgenland, da bleibt der Himmel etwas bewölkt. Am Nachmittag kann es dann nass werden, nämlich im Bergland und im Süden, vor allem in Kärnten, kann es kräftig gewittern. Trocken bleibt es im Norden und im Osten. Die Temperatur

0: nicht ganz so heiß heute, 18 bis 27 Grad. Am wärmsten wird es im Weinviertel. Längere Verzögerungen auf den Straßen sind uns keine gemeldet worden. Gute und sichere Fahrt.
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0: Dua Lipa, Mike and the Mechanics und das ist Right Said Red, Don't Talk, Just Kiss. Superhits und gute Laune, das ist der Dienstagvormittag auf UE24.

0: Schönen Vormittag hier auf OE24. Na, heute schon getankt. Also wenn man aktuell zu den Tankstellen fährt, kriegt man leichte Schnappatmung. Bis zu 20% hat sich Benzin und stellenweise Diesel verteuert. Wir kratzen schon wieder an der 2-Euro-Marke für den Benzin. Ja, und das fällt auch den Österreicherinnen und Österreichern natürlich sehr unangenehm auf.
1: Oh ja, das merke ich schon im Alltag, dass die Preise gestiegen sind. Also durchaus. Ja. Und ich meine, die Lebensmittelpreise, die werden ja dann meistens auch steigen, wenn die Spritpreise höher sind durch die ganzen Transport- und Logistikkosten. Also es ist durchaus etwas, was man spürt. Ja, natürlich in erster Linie an der Tankstelle, aber in zweiter Linie dann auch im Lebensmittel-Einzelhandel.
0: Der Gewerkschaftsbund ÖGB hat sich jetzt gemeldet. Er fordert schnelle Hilfe, vor allem für alle Pendler und für alle Familien. Da wird gefordert, klare Obergrenzen bei den Preisen, volle Transparenz an den Tankstellen und vor allem direkte Entlastung für alle, die täglich aufs Auto angewiesen sind. Bei uns geht's in der nächsten Stunde ums Flugzeug, nämlich eine Flugreise, einen Traumurlaub nach Ägypten zur Entlastung von eurem Geldbörserl. Bei der Elli gibt's gleich das nächste Finalticket. Anmelden auf OE24 Radio AT.

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9: Top geklickt, Alkoholverbot an allen deutschen Bahnhöfen. Bis Oktober will die Deutsche Bahn den Konsum an 5.400 Stationen verbieten. Platz 2, Riesenjubel für Spaniens Fußballstars. Die Weltmeister haben mit über 1 Million Fans in Madrid gefeiert. Und der Topklick, Lionel Messi sagt Fanempfang in Argentinien ab. Der Kapitän der argentinischen Mannschaft hat nach dem WM-Finale auf die Reise nach Buenos Aires verzichtet. Er ist lieber in Miami geblieben.
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9: Im Großteil Österreichs gibt es heute einiges an Sonnenschein. Relativ frisch ist es noch für die Jahreszeit. Jetzt nur 10 Grad in Salzburg, 13 in St. Pölten. Am mildesten ist es jetzt in Wien und in Eisenstadt mit 17 Grad. Dort steigt das Thermometer heute noch auf bis zu 27 Grad. Viel Sonne generell in ganz Österreich dabei. Vor allem im Norden und im Osten bleibt es trocken. Im Bergland und im Süden, auch in Kärnten, da können heute kurze gewittrige Regenschauer dabei sein. Längere Verzögerungen auf den Straßen sind uns keine gemeldet worden. Gute und sichere Fahrt.
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1: Jennifer Lopez featuring David Guetta. Save Me Tonight.

Naja, vielleicht gönnen wir uns noch den kleinen Küchenhelfer oder das lustige Gadget für 5 Euro auf AliExpress oder auf Temu. Vielleicht geht es euch auch so, dass euch dabei erwischt, Schnäppchenjagd bei diesen chinesischen Online-Händlern. Aber einer davon, nämlich AliExpress, wurde jetzt zu 550 Millionen Euro Strafe verdammt von der EU. Der Grund: auf dieser Plattform wurden monatelang gefälschte Markenklamotten angeboten, auch gefährliches Kinderspielzeug und ungeprüfte Kosmetik. Und das monate- und wochenlang, ohne dass die Angebote gelöscht wurden. Also gibt es jetzt eine satte Strafe. Die betroffenen Artikel müssen runtergenommen werden. Und wir wollen heute von euch wissen, kauft ihr auf diesen Online-Plattformen regelmäßig ein? Und da sagen 48%, ja, hab schon mal eingekauft auf Shein, Temu oder AliExpress. Für 52% ist die Versuchung zwar da, aber noch kann man widerstehen. Naja, schauen wir mal, was ihr darüber denkt. Habt ihr schon mal eingekauft auf diesen chinesischen Online-Plattformen? Reinklicken, mit abstimmen auf OE24 Radio.at.

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0: Platz 1.
1: Neuer Britenpremier streicht die Steuer auf Strom. In London hat Andy Burnham Entlastungen verkündet. Die Mehrwertsteuer auf Strom fällt im Oktober weg. Das Geld kommt aus dem Stopp eines Digitalprojekts.
0: Platz 2.
1: Druck auf Kammerchef Walter Ruck nimmt weiter zu. Nach geleakten Protokollen fordert die Wirtschaft in Wien Konsequenzen. Ein Minister hat Rucks Saga gekontert. Intern wird ein Rücktritt vorerst ausgeschlossen.
0: Platz 3.
1: Niedriger Wasserstand am Neusiedler See sorgt für Sorgen. Der Pegel im Burgenland liegt 30 cm unter dem langjährigen Mittel. Die Behörden haben für die Schifffahrt aber vorerst Entwarnung gegeben.
0: Platz 4.
1: Wien schafft den Sprung unter die besten Studentenstädte. Im weltweiten Ranking belegt die Bundeshauptstadt den 9. Rang. Vor allem die hohe Lebensqualität hat bei der Umfrage auf ganzer Linie gepunktet.
0: Platz 5.
1: Und Atempause nach historischer Hitzewelle ist nur kurz. Nach 33 heißen Tagen am Stück kühlen Regenschauer das Land ab. Laut Meteorologen wird das Thermometer schon bald wieder deutlich ansteigen.
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9: Heute gibt es im Großteil des Landes einen Mix aus Sonne und Wolken. Von Osttirol bis ins Südburgenland, da hält sich die Bewölkung dichter, da ziehen am Nachmittag auch ein paar Schauer und Gewitter durch. Dazu ist es stellenweise ziemlich windig bei 18 bis 27 Grad. Morgen am Mittwoch, da scheint dann meistens die Sonne, im Westen und im Süden ist teilweise sogar strahlend schön. Von Salzburg ostwärts ziehen aber ein paar dichtere Wolken durch, da kann es vereinzelt auch kurz mal regnen und die Temperaturen morgen ähnlich wie heute bei maximal 27 Grad. Hallo in die Autos und zu euch nach Niederösterreich. Da dauert es eine halbe Stunde länger auf der A2 Südautobahn Richtung Italien zwischen Krumbach und Scheffern wegen der Sperre auf der A2. In der Steiermark verliert ihr bis zu 20 Minuten wegen einem LKW-Unfall auf der A2 Südautobahn Richtung Wien zwischen Friedberg, Pingau und Scheffern. Und in Tirol gibt es Blockabfertigung auf der B169 Zillertalstraße talauswärts zwischen Schlitters und Straß vor dem Brettfalltunnel. Wo es geht, eine gute Fahrt.

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2: Elli Ruhlands ist am Start und wir starten einen Nachmittag zusammen. Und ihr vielleicht ja bald mit eurer Begleitung nach Ägypten. Wir schicken euch in den All-Inclusive-Traumurlaub ans Rote Meer. Alle Infos zum Mitmachen gibt's auf der Homepage. Und jetzt die Motivation für euren Arbeitstag. Rhea habe ich gleich und jetzt Coldplay.

Panther City, self-aware. Dieses ständige Overthinking, wenn man ein Kopfmensch ist und wenn man weiß, die Person ist eigentlich nicht gut für mich, aber irgendwie funkt das Herz da immer dazwischen. Und auf der anderen Seite gibt es diese Menschen, die so hoffnungslos jemandem verfallen sind, dass sie einfach alles für diesen Menschen tun würden. Und die Jonas Brothers haben darüber einen ihrer größten Hits geschrieben. Das ist Sucker auf U24.

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0: Unser Musikmix ist natürlich immer der Beste für euch, aber heute rockt's. Die Kaiser Chiefs gibt's gleich und Miles Smith. So machen wir das. Und die frischen Infos schon in 2 Minuten.
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9: Der niedrige Wasserstand am Neusiedler See bereitet Sorgen. Der Pegel im Burgenland liegt 30 cm unter dem langjährigen Mittel. Auf der 2, Druck auf Kammerchef Walter Ruck nimmt weiter zu. Nach geleakten Protokollen fordert die Wirtschaft Konsequenzen. Und der Topklick, neuer Britenpremier streicht die Steuer auf Strom. In London hat Andy Burnham Entlastungen verkündet.
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9: Heute gibt es einen Mix aus Sonne und Wolken. Von Osttirol bis ins Südburgenland, da hält sich die Bewölkung dichter und der ein oder andere Schauer zieht noch durch. Die Temperaturen am Nachmittag 18 bis 27 Grad. Morgen am Mittwoch dann meistens wieder Sonne. Im Westen und im Süden ist es stellenweise strahlend schön. Von Salzburg ostwärts ziehen ein paar dichtere Wolken durch und das Thermometer schafft morgen auch maximal 27 Grad. Weiter auf die Straßen und zu euch in die Steiermark. Da dauert es 20 Minuten länger nach einem Unfall mit einem LKW auf der A2 Südautobahn Richtung Wien zwischen Friedberg, Pingau und Schäffern. Und in Niederösterreich verliert ihr bis zu einer Stunde auf der A2 Südautobahn Richtung Italien zwischen Edlitz und Schäffern. Gute Fahrt!
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13: I'm Miles Smith.

0: nächste Chance auf einmal all-inclusive Urlaub am Roten Meer hat jetzt der Konstantin aus Wien.
1: Sie befinden sich in der Sprachbox von...
0: Es tut schon beim Hören wie diese Mailbox nicht mehr von euch. Da probieren wir jemanden glücklich zu machen und dann hebt keiner ab. Tausche Büro gegen Strandliege in Ägypten, das wäre der Deal gewesen. Aber die Chance für euch da draußen, die gibt es natürlich noch. Wenn ihr noch nicht im Lostopf seid, dann klickt da einfach schnell rein auf OE24.at, tragt da eure Handynummern ein und sucht euch auch schon mal euer Traumhotel aus. Und wenn es dann klingelt bei euch, dann einfach mit...
1: Ja, immer OE24 natürlich.
0: Antworten auf die Frage nach eurem Lieblingsradiosender. Und schon geht's ab ins Finale. I'm sorry.

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8: Platz 1.
9: Erste politische Schlappe für Ungarns neuen Premier. Peter Madjar hat die Absage von Schachlegende Judith Polgar für das Amt der Staatspräsidentin bedauert. Er gesteht eigene Kommunikationsfehler ein.
8: Platz 2.
9: FPÖ verlangt lückenlose Aufklärung über Kanzlertrip. Markus Leinfellner hat eine parlamentarische Anfrage zu den Reisekosten von Christian Stocker eingereicht. Der ÖVP-Politiker war zur Fußball-WM geflogen.
8: Platz 3.
9: Aktivist gewinnt Prozess gegen Außenministerin. Das Landesgericht in Wien hat einen YouTuber vom Vorwurf der Beleidigung freigesprochen. Die Aussagen gegen Beate Meinl-Reisinger gelten als zulässige Kritik.
8: Platz 4.
9: Wissenschaftler warnen vor Kollaps des Great Barrier Reefs. Dem berühmten Korallenriff in Australien droht durch das Klimaphänomen El Niño eine extreme Massenbleiche. Experten befürchten ein regionales Artensterben.
8: Platz 5.
9: Und 190 Kilo schwerer weißer Hai vor US-Küste geortet. Der Sender des riesigen Raubfischs hat sich nach Monaten wieder gemeldet. Das Tier wandert nun in Richtung der beliebten Ferienregion Cape Cod.
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11: Wir haben heute meistens eine Mischung aus Sonne und Wolken. Grau ist es im Süden, von Osttirol bis ins Südburgenland. Da kann es am Nachmittag auch ein bisschen regnen oder gewittern. Und die Höchstwerte zwischen 18 und 27 Grad. Morgen am Mittwoch, da bekommt der Großteil des Landes dann wieder viel Sonne ab. Im Westen und im Süden ist es stellenweise sogar wolkenlos. Östlich von Salzburg, da zeigen sich aber ein paar dichtere Wolkenfelder, ganz vereinzelt auch mit Regentropfen. Und die Temperaturen morgen ähnlich wie heute bei höchstens 27 Grad. Schönen Gruß in die Autos und zu euch nach Niederösterreich. Da braucht ihr viel Geduld. Aktuell eine Stunde Zeitverlust. Auf der A2 Südautobahn Richtung Italien zwischen Edlitz und Schäffern wegen der Sperre auf der A2. Und in der Steiermark verliert ihr 20 Minuten auf der A2 Richtung Wien zwischen Friedberg, Pingau und Schäffern. Gute Fahrt.
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11: Elli Rulands ist im Studio und ich mache euren Nachmittag heute ein bisschen angenehmer, so angenehm wie möglich. Und heute ist übrigens auch der internationale Tag der Hoffnung. Ich hoffe also inständig, dass eure To-Do-Listen schnell schrumpfen und wir schupfen den Dienstag jetzt gemeinsam mit der Bloodhound Gang gleich, Taylor Swift und der Ed Sheeran singt schon Bad Habits für euch.

Alle Farben, Better Days. Absolute gute Laune Nummer. Aber wisst ihr, was mich auch jedes Mal catcht? The Clash gibt's gleich. Super Klassiker aus den 80s. One Republic vorher noch und jetzt Nico Santos. Das ist irgendwie 24.

0: Should I stay or should I go? Keine Diskussion, ihr bleibt mir natürlich hier, weil ich habe gleich diese Mega-Nummer. Von Westlife und den Top-Hit gibt es von Handschicks. Schönen Dienstag auf UE24, gleich auch wieder mit den wichtigsten Infos.
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4: Aktivist gewinnt Prozess gegen Außenministerin. Das Landesgericht in Wien hat einen YouTuber vom Vorwurf der Beleidigung freigesprochen. Auf der 2 FPÖ verlangt lückenlose Aufklärung über Kanzlertrip. Markus Leinfellner hat eine parlamentarische Anfrage zu den Reisekosten von Christian Stocker eingereicht. Und der Topblick: erste politische Schlappe für Ungarns neuen Premier. Peter Madjar hat die Absage von Schachlegende Judith Polgar für das Amt der Staatspräsidentin bedauert.
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4: Es geht mit einer Mischung aus Sonne und Wolken durch den Nachmittag. Grau ist es bei euch im Süden, da kann es auch ein paar Regenschauer oder Gewitter geben und die Höchstwerte liegen zwischen 18 und 27 Grad. Morgen Mittwoch dann wieder viel Sonne, vor allem im Westen und im Süden. Östlich von Salzburg, da ziehen ein paar Wolkenfelder durch und die Temperaturen auch morgen maximal 27 Grad. Weiter auf die Straßen und in die Steiermark. Da verliert ihr bis zu einer Stunde nach einem Unfall auf der A2 Südautobahn Richtung Italien zwischen Edlitz und Friedberg-Pingau. Und 20 Minuten plus sind es Richtung Wien zwischen Friedberg-Pingau und Schäffern. Wo es geht euch, eine gute Fahrt.
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2: Michael Patrick Kelly, Run Free.
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5: Platz 1.
6: Neuer Britenpremier streicht die Steuer auf Strom. In London hat Andy Burnham Entlastungen verkündet. Die Mehrwertsteuer auf Strom fällt im Oktober weg. Das Geld kommt aus dem Stopp eines Digitalprojekts.
5: Platz 2.
6: Druck auf Kammerchef Walter Ruck nimmt weiter zu. Nach geleakten Protokollen fordert die Wirtschaft in Wien Konsequenzen. Ein Minister hat Rucks Saga gekontert. Intern wird ein Rücktritt vorerst ausgeschlossen.
5: Platz 3.
6: Niedriger Wasserstand am Neusiedler See sorgt für Sorgen. Der Pegel im Burgenland liegt 30 cm unter dem langjährigen Mittel. Die Behörden haben für die Schifffahrt aber vorerst Entwarnung gegeben.
5: Platz 4.
6: Wien schafft den Sprung unter die besten Studentenstädte. Im weltweiten Ranking belegt die Bundeshauptstadt den 9. Rang. Vor allem die hohe Lebensqualität hat bei der Umfrage auf ganzer Linie gepunktet.
5: Platz 5.
6: Und Atempause nach historischer Hitzewelle ist nur kurz. Nach 33 heißen Tagen am Stück kühlen Regenschauer das Land ab. Laut Meteorologen wird das Thermometer schon bald wieder deutlich ansteigen.
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8: Heute gibt es im Großteil des Landes einen Mix aus Sonne und Wolken. Von Osttirol bis ins Südburgenland, da hält sich die Bewölkung dichter, da ziehen am Nachmittag auch ein paar Schauer und Gewitter durch. Dazu ist es stellenweise ziemlich windig bei 18 bis 27 Grad. Morgen am Mittwoch, da scheint dann meistens die Sonne, im Westen und im Süden ist teilweise sogar strahlend schön. Von Salzburg ostwärts ziehen aber ein paar dichtere Wolken durch, da kann es vereinzelt auch kurz mal regnen und die Temperaturen morgen ähnlich wie heute bei maximal 27 Grad. Weiter auf die Straßen und in die Steiermark. Da verliert ihr bis zu einer Stunde nach einem Unfall auf der A2 Südautobahn Richtung Italien zwischen Edlitz und Friedberg-Pingau. Und 20 Minuten plus sind es Richtung Wien zwischen Friedberg-Pingau und Schäffern. Wo es geht, euch eine gute Fahrt.
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8: Falls ihr gerade ein kleines Nachmittagstief habt, da hätte ich eventuell was dagegen. Schaut mal vorbei auf unserer Homepage. Da wartet nämlich eine All-Inclusive-Traumreise nach Ägypten ans Rote Meer. Die Infos gibt es auf OE24 Radio.at und ich versorge euch dazu mit den Superhits von Gigi D'Agostino mit La Passion, Alex Warren mit dem Fever Dream und wir starten mit einem Hammer-Klassiker von Roxette, The Look. Ich bin's, eure Ellie. Hi.

Die Backstreet Boys, everybody. Also wenn ich könnte, wenn ich ein eigenes Radio hätte, dann würde es nur Hits von den Backstreet Boys spielen. Aber ich weiß, es sind jetzt natürlich viele dankbar, dass die Ellie dieses Radio nicht hat, weil das wäre eventuell ein bisschen einseitig, gebe ich zu. Deswegen sind wir ja hier auf OE24. Bester Musikmix für euch bei uns. Aus den 80s gleich Black mit Wonderful Life. Dua Lipa vor noch und jetzt Katy Perry.

0: 21. Juli, Tag der Hoffnung. Und eine Riesenportion für euch gleich von Cher. Und den Top-Hit habe ich von Glockenbach. Hier ist Ö24, gleich auch wieder mit einem kurzen Info-Update.
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2: Der niedrige Wasserstand am Neusiedlersee bereitet Sorgen. Der Pegel im Burgenland liegt 30 cm unter dem langjährigen Mittel. Auf der 2, Druck auf Kammerchef Walter Ruck nimmt weiter zu. Nach geleakten Protokollen fordert die Wirtschaft Konsequenzen. Und der Topklick neuer Britenpremier streicht die Steuer auf Strom. In London hat Andy Burnham Entlastungen verkündet.
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2: Heute gibt es einen Mix aus Sonne und Wolken. Von Osttirol bis ins Südburgenland, da hält sich die Bewölkung dichter und der ein oder andere Schauer zieht noch durch. Die Temperaturen am Nachmittag 18 bis 27 Grad. Morgen am Mittwoch dann meistens wieder Sonne. Im Westen und im Süden ist es stellenweise strahlend schön. Von Salzburg ostwärts ziehen ein paar dichtere Wolken durch und das Thermometer schafft morgen auch maximal 27 Grad. Weiter auf die Straßen und in die Steiermark. Da dauert es bis zu einer Stunde länger nach dem Unfall auf der A2 Südautobahn Richtung Italien zwischen Edlitz und Friedberg-Pingau. Und 20 Minuten plus es sind Richtung Wien zwischen Friedberg-Pingau und Schäffern. Und eine halbe Stunde verliert ihr auf der A9 Pyrenautobahn Richtung Voralpenkreuz zwischen Karlbang und Triegelwang. Gute Fahrt!
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1: Glockenbach.

0: Please, Sabrina aus Wien, heb mir jetzt ab. Es geht um eine Traumreise nach Ägypten.
1: Eberhard?
0: Hallo, da ist sie, Elli. Ich habe eine Frage. Welchen Radiosender hörst du?
1: OE4. OE24, Entschuldigung, es war jetzt so schnell.
0: Ich habe zu schnell geredet, aber du hast schnell geantwortet und richtig geantwortet.
1: Das stimmt auch, ja, da höre ich
0: ihn
1: auch im Hintergrund, ja.
0: Sehr gut. Eurythmics. Ja, super. Du bist die Sabrina, gell?
1: Ja, ich bin die Sabrina.
0: Ab in den Lostopf jetzt natürlich mit dir für die Traumreise. Am Freitag ist es soweit, das Finale.
1: Oh, schön.
0: Du, Sabrina, erzähl mal, wie war denn dein Sommer bisher? Warst du jetzt schon im Sommerurlaub oder wird es jetzt Zeit langsam für dich?
1: Also mein Urlaub rennt auf 4 Beinen. Ich habe Hunde.
0: Hunde, okay.
1: Ich habe einen Dackel adoptiert aus dem Tierheim, weil mein Hund gestorben ist. Oh. Also mein Dackel sind schon mit 15,5. Es war eh schon alt, aber ja.
0: Ja.
1: Und die Tochter wollte unbedingt einen Dackel.
0: Mhm. Und der hält euch da ordentlich auf Trab, oder?
1: Der hält uns ordentlich auf Trab. Da habe ich mir gedacht, da spiele ich doch gleich mit, weil vielleicht habe ich ja mal Glück auf einen Urlaub, weil es geht halt heuer nicht.
0: Aber sag, wer passt denn auf den Dackel auf, wenn du dann weg bist?
1: Auf die 2 Dackel, meine
0: Mama.
1: Die
0: 2 Dackel, sehr gut.
1: Die darf dort Urlaub machen.
0: Das klingt ja perfekt, dann macht deine Mama Urlaub bei euch und du hoffentlich dann in Ägypten.
1: Ja.
0: Ich halte dir ganz fest die Daumen dann für Freitag und vielleicht hören wir uns dann nochmal.
1: Ja, okay. Dankeschön.
0: Dann eine schöne Woche noch.
1: Danke.
0: Baba.
1: Tschüss.

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0: Und hier kommt der nächste gute Laune Hit aus den 80ern.

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4: Platz 1.
5: Ungarns-Premier bedauert Panne bei Nominierung. Peter Matyá hat Fehler bei der Kandidatensuche für das Präsidentenamt zugegeben. Die Schachikone Judith Polgar hat das Angebot überraschend abgelehnt.
4: Platz 2.
5: Kulturminister Babler legt Finanzen für Biennale offen. Im Parlament hat der Politiker die Kosten für den Pavillon in Venedig verteidigt. Gefiltertes Wasser sorgt in Italien für einen Riesenandrang.
4: Platz 3.
5: Wien war Drehscheibe für geplante Hamas-Anschläge. Ermittlungen haben ein europaweites Netzwerk der Terrorgruppe enthüllt. Bei Razzien in Österreich sind scharfe Pistolen und Sprengsätze sichergestellt worden.
4: Platz 4.
5: Weltweite Bierproduktion verzeichnet spürbares Minus. Laut Branchenanalysen ist der Ausstoß im vergangenen Jahr um fast 1% gesunken. Auch europäische Brauereien haben deutlich weniger produziert.
4: Platz 5.
5: Und Sohn von Heidi Klum will neue Wege abseits des Laufstegs gehen. Der 20-jährige Henry Samuel hat große Pläne verkündet. Neben dem Modeln strebt der Nachwuchsstar nun eine Karriere in der Malerei an.
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7: Sonne und Wolken wechseln sich heute im ganzen Land ab. Nur von Osttirol bis ins Südburgenland, da tut sich die Sonne ein bisschen schwerer. Da müsst ihr im Tagesverlauf mit ein paar Schauern und Gewittern rechnen. Dazu weht frischer Wind bei Werten zwischen 18 und 27 Grad. Morgen am Mittwoch gibt es dann wieder viel Sonne, vor allem im Westen und im Süden. Da scheint sie morgen fast ungestört. Nach Osten hin, da ziehen ein paar Wolken durch. Ganz vereinzelt regnet es auch kurz mal bei Höchstwerten morgen von 19 bis 27 Grad. Euer Verkehrsupdate und wir schauen in die Steiermark. Da dauert es eine halbe Stunde länger auf der A9 Pyrnazobahn Richtung Voralpenkreuz zwischen Kalbang und Tregelwang. Und eine Viertelstunde verliert ihr auf der A2 Südautobahn Richtung Wien zwischen Friedberg, Pingau und Scheffern. Gute Fahrt!
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7: Können wir mal kurz drüber reden, was das eigentlich für ein herrlicher Tag heute ist. 27 Grad, das ist jetzt gerade der Höchstwert bei euch in Landeck in Tirol. Also ein Traum, oder? Und ein Träumchen von einer Playlist habe ich mitgebracht für euch. Rod Stewart gibt gleich, Camila Cabello mit Ed Sheeran zusammen. Und wir starten rein mit Leonie. Im Studio, eure Ellie Rulands. Hi!

There's nothing holding Shawn Mendes back. Und uns hält nichts zurück in Sachen beste Songs aus den 80s. Mit dieser sensationell guten Nummer von Bruce Springsteen gleich. Vorher gibt's noch Lady Gaga mit den 2000er Vibes und Telephone und jetzt Justin Bieber und The Kid Laroi. Oh, Olivia.

0: Springsteen, Hard the Glory Days und Bruno Mars, gleich eine der schönsten Liebeserklärungen. Just the way you are. Ist gleich dabei für euch. Und den Top-Hit gibt's von Felix Jähn. You can twist my words, you can break my stride. Und die frischen Infos schon in 2 Minuten.
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0: Weltweite Bierproduktion verzeichnet spürbares Minus. Laut Analysen ist der Ausstoß im vergangenen Jahr um fast 1% gesunken. Auf der 2 Kulturminister Babler legt Finanzen für Biennale offen. Im Parlament hat der Politiker die Kosten für den Pavillon in Venedig verteidigt. Und der Top-Klick Ungarns Premier bedauert Panne bei Nominierung. Peter Madjar hat Fehler bei der Kandidatensuche für das Präsidentenamt zugegeben.
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1: Am Nachmittag gibt es einen Mix aus Sonne und Wolken von Osttirol bis ins Südburgenland. Da kommt die Sonne nur schwer durch. Im Tagesverlauf sind auch ein paar Schauer und Gewitter dabei. Die Temperaturen am Nachmittag zwischen 18 und 27 Grad. Morgen am Mittwoch, da wird es dann sonniger, vor allem vom Westen bis zum Süden fast ungestört. Nach Osten hin, da ziehen ein paar Wolken durch, vereinzelt sind da wieder Schauer dabei. Und die Höchstwerte morgen zwischen 19 und 27 Grad. Weiter auf die Straßen und zu euch in die Steiermark. Da dauert es eine halbe Stunde länger auf der A9 Pöhnautobahn Richtung Voralpenkreuz zwischen Karlwang und Tegelwang. Und in Niederösterreich verliert ihr 25 Minuten auf der B54 Wechselstraße Richtung Hartberg zwischen Mönchkirchen und Pingau. Gute Fahrt!
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2: 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Felix Jähn, Pride.
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1: Platz 1.
2: Gefiltertes Wasser statt Urin bei Kunstbiennale. Kulturminister Andreas Babler stellt im Parlament Klarstellungen zum Österreich-Beitrag in Venedig vor. Die Performer schwimmen laut der Anfragebeantwortung in aufbereitetem Wasser.
1: Platz 2.
2: Verdacht auf versuchten Mord nach Brutalo-Attacke in Bayern. Ein Syrer greift in Höchberg einen Mann wegen eines Israel-Ansteckers an. Das Opfer liegt mit einem Wirbelbruch auf der Intensivstation.
1: Platz 3.
2: Tiefster Stand bei Asylanträgen seit über 20 Jahren. Innenminister Gerhard Karner meldet für das erste Halbjahr ein Minus von 44%. Erstmals gibt es mehr Abschiebungen als neue Anträge.
1: Platz 4.
2: Aufwendige Müllbergsanierung kostet 74 Millionen Euro. In Kärnten wird eine alte Deponie aus den 50er Jahren Zentimeter für Zentimeter abgetragen. Spezialsensoren sichern die benachbarte Chipproduktion.
1: Platz 5.
2: Und 770 Kilo schwerer Hai schwimmt Richtung Ferienregion. Der riesige weiße Hai meldet sich nach Monaten mit einem Funksignal im Atlantik zurück. Das Raubtier zieht nun weiter nach Nordamerika.
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4: Es geht mit einer Mischung aus Sonne und Wolken durch den Nachmittag. Grau ist es bei euch im Süden, da kann es auch ein paar Regenschauer oder Gewitter geben und die Höchstwerte liegen zwischen 18 und 27 Grad. Morgen Mittwoch dann wieder viel Sonne, vor allem im Westen und im Süden. Östlich von Salzburg, da ziehen ein paar Wolkenfelder durch und die Temperaturen auch morgen maximal 27 Grad. Weiter auf die Straßen und zu euch in die Steiermark. Da dauert es eine halbe Stunde länger auf der A9 Pünnautobahn Richtung Voralpenkreuz zwischen Kalbang und Tregelwang. Und in Niederösterreich verliert ihr 25 Minuten auf der B54 Wechselstraße Richtung Hartberg zwischen Mönchkirchen und Pingau. Gute Fahrt!
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4: Der Feierabend rückt immer näher und falls ihr schon am Entspannen seid, wie wär's mit einer Woche All-Inclusive-Entspannung mit allem drum und dran? Checkt unbedingt mal unsere Homepage ab, da wartet nämlich eine Traumreise nach Ägypten auf euch. Und hier im Mix warten gleich Sunrise Avenue, Jennifer Lopez habe ich gleich und jetzt die Jessie J. Ich bin's, Aureli Rulanz, hallo.

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1: Jennifer Lopez featuring David Guetta. Save Me Tonight.

Man, Children sind so toxisch und regen einen so auf. Aber das Gute ist, man muss ja nicht bei denen bleiben. Wer es nicht ernst meint, thank you, next. Und alle Farben und Elira, die haben genau darüber einen Song geschrieben. Über dieses befreiende Gefühl, wenn man so eine toxische Beziehung endgültig hinter sich gelassen hat. Das ist Fading auf U24.

0: Wieder voll mit so guten Klassikern bei uns. Von Bryan Adams geht's gleich zu Madonna. Mit dieser Hammernummer. Und den Husband sucht Ray gleich. Schönen Dienstag auf UI24, gleich auch mit einem kurzen Info-Update.
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0: Aktivist gewinnt Prozess gegen Außenministerin. Das Landesgericht in Wien hat einen YouTuber vom Vorwurf der Beleidigung freigesprochen. Auf der 2 FPÖ verlangt lückenlose Aufklärung über Kanzlertrip. Markus Leinfellner hat eine parlamentarische Anfrage zu den Reisekosten von Christian Stocker eingereicht. Und der Topblick: erste politische Schlappe für Ungarns neuen Premier. Peter Madjar hat die Absage von Schachlegende Judith Polgar für das Amt der Staatspräsidentin bedauert.
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0: Im Süden gehen noch ein paar Regenschauer nieder. In der Nacht kann es an Stellen was auch im Norden regnen. Später klart es dann auf und die Temperaturen sinken auf 17 bis 7 Grad.

0: Morgen Mittwoch dann überwiegend sonnig. Es wird wieder sehr sommerlich. Die meisten Sonnenstunden gibt es im Westen. Ein paar Wolken ziehen auch durch. Vereinzelt ist mal ein kurzer Schauer dabei. Eher die Ausnahme aber morgen und die Höchstwerte 18 bis 26 Grad. Schönen Gruß in die Autos und zu euch in die Steiermark. Da dauert es 10 Minuten länger auf der A2 Südautobahn Richtung Wien zwischen Friedberg, Pingau und Schäffern. Und in Niederösterreich verliert ihr bis zu einer halben Stunde wegen Bauarbeiten auf der B54 Wechselstraße Richtung Hartberg zwischen Mönchkirchen und Pingau. Wo es geht euch? Eine gute Fahrt.
1: 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Ray. Where is my husband?

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2: Platz 1.
11: Erste politische Schlappe für Ungarns neuen Premier. Peter Madjar hat die Absage von Schachlegende Judith Polgar für das Amt der Staatspräsidentin bedauert. Er gesteht eigene Kommunikationsfehler ein.
2: Platz 2.
11: FPÖ verlangt lückenlose Aufklärung über Kanzlertrip. Markus Leinfellner hat eine parlamentarische Anfrage zu den Reisekosten von Christian Stocker eingereicht. Der ÖVP-Politiker war zur Fußball-WM geflogen.
2: Platz 3.
11: Aktivist gewinnt Prozess gegen Außenministerin.

0: Das Landesgericht in Wien hat einen YouTuber vom Vorwurf der Beleidigung freigesprochen. Die Aussagen gegen Beate Meinl-Reisinger gelten als zulässige Kritik.
1: Platz 4.
0: Wissenschaftler warnen vor Kollaps des Great Barrier Reefs. Dem berühmten Korallenriff in Australien droht durch das Klimaphänomen El Niño eine extreme Massenbleiche. Experten befürchten ein regionales Artensterben.
1: Platz 5.
0: Und 190 Kilo schwerer weißer Hai vor US-Küste geortet. Der Sender des riesigen Raubfischs hat sich nach Monaten wieder gemeldet. Das Tier wandert nun in Richtung der beliebten Ferienregion Cape Cod.
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4: Am Abend gehen im Süden noch ein paar Regenschauer nieder, in der Nacht dann stellenweise auch im Norden. Später klart es dann überall auf, der Wind lässt auch nach und die Temperaturen sinken auf 17 bis 7 Grad. Morgen Mittwoch dann überwiegend sonnig. Die meisten Sonnenstunden gibt es morgen ganz im Westen. Im Laufe des Tages ziehen dann auch ein paar Wolken rein. Mehr als ein ganz vereinzelter kurzer Schauer ist aber nicht dabei und die Höchstwerte erreichen morgen 18 bis 26 Grad. Schönen Gruß in die Autos und zu euch in die Steiermark. Da dauert es 10 Minuten länger auf der A2 Südautobahn Richtung Wien zwischen Friedberg, Pingau und Schäffern. Und in Niederösterreich verliert ihr bis zu einer halben Stunde wegen Bauarbeiten auf der B54 Wechselstraße Richtung Hartberg zwischen Mönchkirchen und Pingau. Wo es geht euch? Eine gute Fahrt.
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4: Passend zum internationalen Tag der Hoffnung haben wir heute die allerbeste Formel für einen hoffnungsvollen Feierabend für euch. Rihanna SOS, Miles Smith gibt's mit Stay und jetzt Hurts mit Wonderful Life. Und im Studio ist Ellie Ruhland für euch. Hi.

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1: Ray Dalton, Blood Running.
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Redalton, Blood Running, so eine gute Nummer. Und noch besser der Inhalt. Es geht nämlich um echte Loyalität und diesen ganz besonderen Zusammenhalt, den man nur mit den Menschen hat, die wie Familie für einen sind. Das kann man mit keinem Geld der Welt kaufen. Genauso wie den größten Spaß im Leben. Kennt, glaube ich, jeder, oder? Am lustigsten ist es oft, wenn man nichts geplant hat und einfach alles auf sich zukommen lässt. Darum geht's in Sia. Cheap Thrill ist jetzt auf 24.

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14: Weltweite Bierproduktion verzeichnet spürbares Minus. Laut Analysen ist der Ausstoß im vergangenen Jahr um fast 1% gesunken. Auf der 2 Kulturminister Babler legt Finanzen für Biennale offen. Im Parlament hat der Politiker die Kosten für den Pavillon in Venedig verteidigt. Und der Top-Klick Ungarns Premier bedauert Panne bei Nominierung. Peter Madjar hat Fehler bei der Kandidatensuche für das Präsidentenamt zugegeben.
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14: Im Süden sind am Abend noch ein paar Regenschauer und Gewitter dabei. In der Nacht klart es dann meistens überall auf und es kühlt ab auf 17 bis 7 Grad. Morgen am Mittwoch, da bleibt es dann den ganzen Tag freundlich. Es gibt viel Sonnenschein, richtig viele Sonnenstunden bekommt ihr morgen im Westen. Nachmittags, da ziehen dann nur ein paar Wolkenfelder durch. Es bleibt aber fast überall trocken, bei Höchstwerten morgen von 18 bis 26 Grad. Kurzes Verkehrsupdate und wir schauen nach Niederösterreich. Da dauert es 20 Minuten länger auf der B54 Wechselstraße Richtung Hartberg zwischen Mönchkirchen und Pingau. Kommt gut an.

0: Kim Wilde, You Came, und mir kommt hoffentlich jetzt der Mario aus Altenmarkt an den Hörer. Es geht nämlich um eine Traumreise nach Ägypten.
1: Hallo?
0: Hallo, eine Frage, welchen Radiosender hörst du?
1: Share OE24.
0: Bist du dir sicher?
1: Ja.
0: Okay, weil das hat ein bisschen gedauert jetzt. Ich wollte sicher gehen.
1: Ja, ich war gerade im Lift.
0: Du weißt, was das bedeutet. Du bist jetzt im Lostopf für die Traumreise nach Ägypten.
1: Ja, sehr gut.
0: Ja? Danke. Warst du schon einmal im Urlaub jetzt im Sommer oder bist du jetzt echt schon urlaubsreif?
1: Ja, nur urlaubsreif. September.
0: Ja.
1: Weiß nicht genau, wenn es einmal so warm ist.
0: Na, das war dann super, wenn das gleich der Urlaub dann nach Ägypten wird, gell?
1: Ja, das war super.
0: Du, Mario, dann bitte am Freitag erreichbar bleiben, da ist das Finale und da hören wir uns vielleicht nochmal. Ja. Ich hoffe es für dich und ich wünsche dir bis dahin eine gute Woche.
1: Danke.
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3: Nico Santos, All-Time High.

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0: Platz 1.
1: Ungarns-Premier bedauert Panne bei Nominierung. Peter Madja hat Fehler bei der Kandidatensuche für das Präsidentenamt zugegeben. Die Schachikone Judith Polgar hat das Angebot überraschend abgelehnt.
0: Platz 2.
1: Kulturminister Babler legt Finanzen für Biennale offen. Im Parlament hat der Politiker die Kosten für den Pavillon in Venedig verteidigt. Gefiltertes Wasser sorgt in Italien für einen Riesenandrang.
0: Platz 3.
1: Wien war Drehscheibe für geplante Hamas-Anschläge. Ermittlungen haben ein europaweites Netzwerk der Terrorgruppe enthüllt. Bei Razzien in Österreich sind scharfe Pistolen und Sprengsätze sichergestellt worden.
0: Platz 4.
1: Weltweite Bierproduktion verzeichnet spürbares Minus. Laut Branchenanalysen ist der Ausstoß im vergangenen Jahr um fast 1% gesunken. Auch europäische Brauereien haben deutlich weniger produziert.
0: Platz 5.
1: Und Sohn von Heidi Klum will neue Wege abseits des Laufstegs gehen. Der 20-jährige Henry Samuel hat große Pläne verkündet. Neben dem Modeln strebt der Nachwuchsstar nun eine Karriere in der Malerei an.
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2: Der Abend bringt im Süden noch ein paar Schauer und Gewitter. Über Nacht zieht dann im Norden noch ein bisschen Regen durch. Sonst bleibt es trocken und die Temperaturen sinken auf 17 bis 7 Grad. Morgen am Mittwoch, da bleibt es dann den ganzen Tag über angenehm warm mit viel Sonnenschein. Richtig viele Sonnenstunden bekommt der Westen morgen ab. Nachmittags, da zeigen sich dann nur ein paar Wolkenfelder. Es bleibt aber morgen überall trocken bei Höchstwerten von 18 bis 26 Grad. Kurzes Verkehrsupdate und wir schauen nach Niederösterreich. Da dauert es 20 Minuten länger auf der B54 Wechselstraße Richtung Hartberg zwischen Mönchkirchen und Pingau. Kommt gut an.
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2: Dienstag ist für die meisten geschafft. To-Do-Listen sind hoffentlich alle abgehakt. Ich finde, jetzt ist so der anstrengendste Teil von der Woche mal durch, oder? Elli Rulens ist im Studio für euch und ich habe jetzt die Elli auch hier für euch. Elli Golding mit Burn. Schönen Abend wünsche ich euch.

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1: Harry Styles, American Girls. American Girls.

Das ist euer Dienstagabend mit U24 und wir haben gute Gründe für euch, dass ihr da jetzt noch dran bleibt bei uns. Good Thing gleich von den Fine Young Cannibals. Einen guten Grund von Pink und Nate Ruiz. Und jetzt Benson Boone. Oh.

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10: Aktivist gewinnt Prozess gegen Außenministerin. Das Landesgericht in Wien hat einen YouTuber vom Vorwurf der Beleidigung freigesprochen. Auf der 2 FPÖ verlangt lückenlose Aufklärung über Kanzlertrip. Markus Leinfellner hat eine parlamentarische Anfrage zu den Reisekosten von Christian Stocker eingereicht. Und der Topklick erste politische Schlappe für Ungarns neuen Premier. Peter Madjar hat die Absage von Schachlegende Judith Polgar für das Amt der Staatspräsidentin bedauert.
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10: Im Süden gehen noch ein paar Regenschauer nieder. In der Nacht kann es dann stellenweise auch im Norden regnen. Später klart es dann auf und die Temperaturen sinken auf 17 bis 7 Grad. Morgen Mittwoch dann überwiegend sonnig. Es wird wieder sehr sommerlich. Die meisten Sonnenstunden gibt es im Westen. Ein paar Wolken ziehen auch durch. Vereinzelt ist mal ein kurzer Schauer dabei. Eher die Ausnahme aber morgen und die Höchstwerte 18 bis 26 Grad. Kurzes Verkehrsupdate um kurz nach 6:30. Schaut gut aus, ihr habt Freifahrt.
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12: Holly Humberstone, To Love Somebody.
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Von The Killers Human, wunderschöne Song, geht's jetzt zu einer der schönsten Stimmen der Popmusik. Teddy Swims, Mr. Know-It-All. Und mit dieser Nummer verabschiede ich mich auch gleich von euch. Ellie Rulands ist mein Name, ich war im Studio heute. Und wenn ihr wollt, morgen wieder 12 Uhr hier auf Ö24.

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18: Platz 1.
19: Gefiltertes Wasser statt Urin bei Kunstbiennale. Kulturminister Andreas Babler stellt im Parlament Klarstellungen zum Österreich-Beitrag in Venedig vor. Die Performer schwimmen laut der Anfragebeantwortung in aufbereitetem Wasser.
18: Platz 2.
19: Verdacht auf versuchten Mord nach Brutalo-Attacke in Bayern. Ein Syrer greift in Höchberg einen Mann wegen eines Israel-Ansteckers an. Das Opfer liegt mit einem Wirbelbruch auf der Intensivstation.
18: Platz 3.
19: Tiefster Stand bei Asylanträgen seit über 20 Jahren. Innenminister Gerhard Karner meldet für das erste Halbjahr ein Minus von 44%. Erstmals gibt es mehr Abschiebungen als neue Anträge.
18: Platz 4.
19: Aufwendige Müllbergsanierung kostet 74 Millionen Euro. In Kärnten wird eine alte Deponie aus den 50er Jahren Zentimeter für Zentimeter abgetragen. Spezialsensoren sichern die benachbarte Chipproduktion.
18: Platz 5.
19: Und 770 Kilo schwerer Hai schwimmt Richtung Ferienregion. Der riesige weiße Hai meldet sich nach Monaten mit einem Funksignal im Atlantik zurück. Das Raubtier zieht nun weiter nach Nordamerika.
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21: Am Abend gehen im Süden noch ein paar Regenschauer nieder. In der Nacht dann stellenweise auch im Norden. Später klart es dann überall auf, der Wind lässt auch nach und die Temperaturen sinken auf 17 bis 7 Grad. Morgen Mittwoch dann überwiegend sonnig. Die meisten Sonnenstunden gibt es morgen ganz im Westen. Im Laufe des Tages ziehen dann auch ein paar Wolken rein. Mehr als ein ganz vereinzelter kurzer Schauer ist aber nicht dabei. Und

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0: Jennifer Lopez featuring David Guetta. Save Me Tonight.

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1: Ray Dalton, Blood Running.
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1: Nico Santos. All-Time High. All-Time High.

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2: Wow.

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1: Jennifer Lopez featuring David Guetta. Save Me Tonight.

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